0: Was ist deine Problem?
1: Groß.
0: Was?
1: Ich glaube, es ist was.
0: Geslabe.
1: Ich habe ein bisschen. Kannst du.
0: Ja, probier.
1: Aufnahme weg, Mann.
0: Danke.
1: Bitte.
2: Yes.
1: Das war cool, Mann. So eine Kerze? Schnell, Olle!
2: Lecker!
1: Olle!
0: Herr Slabe, Herr Slabe. Ich will um Vater.
1: Eine Sutka ich probieren, aber einkaufen keine Brodavka, ja.
0: Ich habe das schon gesehen.
1: Schon!
0: Oh, klar, Klarinette.
1: Suche! Super, super. Lauter machen.
0: Oh, schön, fantastisch.
1: Super.
0: Super. Ja.
1: Herr Sabus,
0: bitte.
1: Steve.
2: Yes.
0: Ja,
1: mein Sohn.
0: Ich habe Schmerzen in den Augen. Klaus.
1: Klaus, bitte, komm.
0: Was ist das? Was ist das hier?
3: Nee.
2: Yes.